0: passer.
1: Madrid, Cadiz,
0: ils chevaucheront Sienne. Avant d'y manger, Bledig, Bledig, Bledou.
1: Stuttgart.
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0: Stockholm, Bledig, Bledou.